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1: Hallo, weiter geht es jetzt mit meiner neuen Sendung von Uwes Blues und Rockkneipe. Für euch habe ich heute Abend unter anderem mit dabei Jimi Hendrix, Marcus Malone, Andy Lindquist, mal wieder nach langer Zeit, Altered Five Blues Band und Tommy Castro. Diese Sendung wird beginnen mit einem Blues-Duo. Die Jungs heißen Beiser Smith und Larry Davis. Beiser Smith ist ein hervorragender oder war ein hervorragender Gitarrist und Sänger und Larry Davis ebenso. Beiser kommt aus dem US-Bundesstaat Mississippi und hat die klassische Blues-Ausbildung genossen im Gospelchor. Larry Davis kommt aus Texas, hat unter anderem mit Muddy Waters und Hole in Wolf auf der Bühne gestanden. Von den beiden Herren hört ihr den Titel What Is This? Danach werdet ihr die Band Buddhaheads hören. Die kalifornische Band hat im Jahr 2007 das Album Rough aufgenommen. Ihr hört den Titel Rich Man. Piper and the Hard Times werdet ihr als Nummer 3 in dieser Sendung hören. Dahinter verbirgt sich der hervorragende Sänger All Piper Green. Diese Band hat im Jahr 2024 die internationale Blues Challenge in Nashville gewonnen. Ihr hört von dieser Band den Titel Trouble Man. Ich wünsche euch heute Abend richtig viel Spaß beim Zuhören.

Weiter geht es jetzt mit Tyler Bryant and the Shakedowns aus seinem 2019er Album Truth and Lies. Hört ihr die Nummer Panic Button. Für Volker aus Dessau gibt es jetzt Jimi Hendrix. Aus dem Album The Cry of Love hört ihr den Titel Belly Button Window. Chris Wreck und Greg Copeland werdet ihr danach hören. Diese beiden Musikanten haben sich im Jahr 2015 in Belgien kennengelernt und haben sich gedacht, Mensch, wir müssen mal ein paar Alben aufnehmen. Das haben sie auch sehr erfolgreich getan. Zum Beispiel im Jahr 2024 haben die Jungs das Album The Last Sundown produzieren lassen. Ihr hört daraus die tolle Nummer Alabama Train.

Jetzt habe ich für euch einen Literatur-Nobelpreisträger. Bob Dylan ist das. Ihr ahnt das schon aus seinem im Jahr 2024 remasterten Album Master of the Fog Presence. Bob Dylan, hört ihr den Blues Highway 15-1. Danielle Nicole, die hervorragende Bassgitarristin und Sängerin, werdet ihr danach hören aus ihrem im Jahr 2018 eingespielten Album Cry No More, hört ihr den Titel Crawl. Gabriel Fox ist die Nummer 3, der hervorragende Sänger und Gitarrist aus dem US-Bundesstaat Oregon, ist seit 2014 auf den amerikanischen Bühnen unterwegs. Er hat sich noch zwei Jungs dazugeholt, die klassische Besetzung, Bassgitarre und Schlagzeug. Mittlerweile haben diese tollen Musikanten vier Alben auf den Markt gebracht. Ihr hört aus dem 2024er Album The Rockdown die Nummer American Dream.

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Jetzt geht es weiter mit den Gebrüdern Robinson von der Band The Black Crowes. Diese Band hat im Jahr 2024 das ganz tolle Album Happiness Bastards aufgenommen. Ihr hört daraus den Titel Wanting and Waiting. Moody Smith and the Speculators. Ich wollte schon sagen Spekulatius, aber so heißt diese Band nicht. Diese Band hat sich im Jahr 2019 in Sydney gegründet. Ihr hört den Titel Two Wrongs. Der Titel ist aus dem Album Sit by Your Window. Marcus Malone, der richtig tolle Sänger und Gitarrist aus Detroit, der hat im Jahr 2014 das Album Stand or Fall aufgenommen. Ihr hört daraus den Titel And No Tellin'. Markus hat auch mit Innisfilbjoon, den wir auch des Öfteren hier in unserer Sendung präsentieren, eine sehr erfolgreiche Tour hingelegt.

Jetzt habe ich für euch einen neuen britischen Bluesstar. Joe Bonamassa bezeichnet Toby Lee, den ihr gleich hören werdet, als den zukünftigen Superstar der Bluesmusik. Der im Jahr 2005 geborene Gitarrist hat im Jahr 2022 den Titel See the Light aufgenommen. Den werdet ihr danach hören. Fern Dizzle, der Southern Rockstar aus Südafrika, der hat wiederum das Album Blood of a Wolf im Jahr 2017 aufgenommen. Ihr werdet daraus den gleichnamigen Titel hören. Die Altmeister ZZ Top werdet ihr mit einem richtig tollen Live-Titel hören. Ihr hört die Nummer Waiting for the Bus.

Mit der britischen Hardrock-Band Whitesnake geht es jetzt weiter. Im vergangenen Jahr habe ich gelesen, dass David Coverdale in die verdiente Rockerrente gehen will. Ihr hört aus dem Album Love Songs aus dem Jahr 2020 den Titel Can't Go On. Danny Wilde werdet ihr danach hören, die tolle Sängerin hat im Jahr 2010 ihr Album Shine eingespielt. Ihr hört den Titel Red Blood Woman. Andy Lindquist, den hatte ich schon lange nicht mehr für euch in meiner Sendung. Der tolle Rocker aus Florida hat im Jahr 2022 sein Album Let's Burn It Down aufgenommen. Ihr hört den Titel Liquid Mile.

Weiter geht es jetzt mit der New Yorker Band Janie Lee Hooker. Diese Band hat sich im Jahr 2013 gegründet. Im Jahr 2016 haben diese Musikanten ihr Debütalbum auf den Markt gebracht. Aus dem Album New Moon hört ihr den Titel Wild Gold. Troyce Key and JJ Malone werdet ihr danach hören. Troyce Key ist ein hervorragender Sänger und Gitarrist. Ebenso JJ Malone. Troyce kam in den 1950er Jahren auf den Markt mit seinem ersten tollen Plattenvertrag. JJ Malone hat sich etwas Zeit gelassen. Er kam erst in den 1960er Jahren richtig zum Durchbruch. In den 1980er Jahren haben diese beiden Herren zusammen richtig tollen Blues gemacht. Ihr hört das Album I've Got New Car und daraus den Titel You Are Good Looking Woman. Die Orchard 5 Blues Band aus der Harley-Stadt Milwaukee werdet ihr als dritte Band hören. Aus dem Album Holler If You Hear Me aus dem Jahr 2021 hört ihr den Titel Holding On With One Hand.

Seit seinem 14. Lebensjahr hört der nun folgende Künstler Steve Gannon aus London Bluesmusik. Er hat sich das Gitarrenspiel selbst angeeignet, ist ein hervorragender Sänger noch obendrein. Steve hat im Jahr 1996 das Album Bay Area Blues aufgenommen. Ihr hört den Titel Two Truck With You. Mit der schottischen Band Smokehouse geht es danach weiter. Diese Band hat sich im Jahr 1989 gegründet. Diese Band hatte sehr viele Künstler, die sich dort produziert haben. Jetzt sind es vier Herren von der Band Smokehouse. Hört ihr den Titel Who Do You? Der Titel ist im Jahr 1995 aufgenommen worden. Kai Strauss wird diese Runde beenden. Ihr hört von Kai aus dem Album Electric Blues den Titel Something, no, Something for Nothing.

Einen weiteren New Yorker Künstler habe ich für euch rausgesucht. Das ist Matt Coffees, ein toller Sänger und Gitarrist. Matt hat im Jahr 2019 sein Album Turning It Out produzieren lassen. Ihr hört den Titel Rattlers daraus. Einen der drei Grammy-Preisträger aus England habe ich jetzt für euch. Das ist Jill Robson, der tolle Mundharmonika-Spieler und Sänger. Im Jahr 2019 hat Jill das Album Don't Give Up on the Blues produzieren lassen. Ihr hört den Titel Damn Fool Way. Sean Chambers werdet ihr als dritten Künstler hören. Sean ist seit 1998 aktiv in den Vereinigten Staaten. Der Herr aus Florida hat mittlerweile 8 Alben auf den Markt gebracht. Ihr hört von Sean den Titel Brown Sugar. Der ist aus dem Album Turn Till Midnight.

Ja, hallo liebe Bluesfreunde, willkommen zu einer weiteren Ausgabe des Juke Joints hier auf Radio Blues und Rockgarage. Ich bin Volker und in den nächsten 2 Stunden reisen wir gemeinsam durch die verschiedenen Ecken der Blueswelt. Mit dabei sind unter anderem Deb Ryder, der Chicago Blues-Gitarrist Fenton Robinson, außerdem die Kathmandu Blues Band und Gravel Road. Macht's euch bequem, dreht das Radio ein Stückchen lauter. Wir legen los mit der Band The Kinsey Report und dem Titel Corner of the Blanket. Hinter der Band stehen die Brüder Donald, Ralph und Kenneth Kinsey, deren musikalische Wurzeln tief im Blues liegen. Ihr Vater Big Daddy Kinsey war selbst Bluesmusiker und nahm seine Söhne schon früh mit auf Tour. Und in den 70er Jahren spielte die Familie gemeinsam mit Muddy Waters und Albert King, zwei der großen Namen des elektrischen Blues. Die Kinsey-Brüder verbinden diesen traditionellen Chicago-Blues bis heute mit Funk- und Soul-Einflüssen. Danach hören wir etwas von Igor Prado, nämlich den Titel Big Mama Blues. Igor Prado stammt aus Brasilien und gehört zu den international bekannten Blues-Gitarristen aus Südamerika, die den klassischen Chicago-Sound sehr authentisch weiterführen. Und den Abschluss dieses ersten Sets übernimmt die Inside Straight Blues Band mit Put the Shoe on the Other Foot. Wir beginnen jetzt aber mit dem Kinsey Report und Corner of the Blanket.

So, jetzt kommen wir zur Egidio Juke Ingala Band, die mit Alex Schulz zusammen den Titel Oh Baby aufgenommen hat. Ingala ist ein italienischer Mundharmonikaspieler, der stark vom klassischen Chicago Blues beeinflusst ist. Danach hören wir dann Jimmy Buddy Rogers mit seinem Titel Let's Get Loose. Rogers ist der Sohn des Chicago Blues-Gitarristen Jimmy Rogers, der wiederum lange Zeit zur Band von Muddy Waters gehörte. Ein schönes Beispiel dafür, wie Blues-Traditionen innerhalb von Familien weitergegeben werden. Und den Abschluss dieses Sets übernimmt dann Deb Ryder mit ihrem Titel Just Be Careful. Ryder stammt aus Kalifornien und verbindet klassischen Blues mit Soul- und West Coast Blues-Einflüssen. Jetzt zuerst Egidio Juke Ingala zusammen mit Alex Schulz und dem Titel Oh Baby.

So, das war Deb Ryder mit dem Titel Just Be Careful. Den Auftakt des nächsten Sets macht die Band Dogman and the Shepherds mit Little Red Rooster. Der Song gehört zu den großen Klassikern des Chicago Blues und wurde Anfang der 1960er Jahre von Willie Dixon geschrieben und von Howlin' Wolf aufgenommen. Dixon war einer der wichtigsten Songwriter der Bluesgeschichte und schrieb zahlreiche Titel für das legendäre Jazz-Label in Chicago. Little Red Rooster wurde später von vielen Künstlern interpretiert, auch von den Rolling Stones. Die nahmen den Song auf und machten ihn 1964 zu einem Nummer 1-Hit in Großbritannien. Danach, also nach Dogman and the Shepherds, hören wir Henrik Freischlader mit Disappointed Woman. Der Gitarrist aus Wuppertal gehört seit vielen Jahren zu den prägenden Figuren der europäischen Blues- und Blues-Rock-Szene und ist für seinen warmen Gitarrensound und seine kraftvolle Stimme bekannt. Und den Abschluss des Sets übernimmt Emma Donovan zusammen mit den Putbacks mit dem Titel Over Under Away. Die australische Sängerin verbindet Blues, Soul und Rhythm and Blues mit einer sehr modernen Interpretation dieser traditionellen Musik. Ja, los geht's mit Dogman and the Shepherds und dem Titel Little Red Rooster.

Ja, das war Emma Donovan mit Over, Under and Away. Jetzt habe ich abermals einen Titel, der von Willie Dixon geschrieben wurde, nämlich Hoochie Coochie Man. Der Song wurde 1954 von Muddy Waters bei Chess Records aufgenommen. Und das ist ein Titel, der bis heute zu den großen Klassikern des Blues gehört. Hier jetzt aber in einer Version von David Clayton Thomas. Und danach hören wir etwas von Fenton Robinson. Der bringt uns seinen Titel The Getaway. Robinson war ein eleganter Chicago-Blues-Gitarrist mit starkem Soul-Einschlag und ist besonders für seinen Klassiker Loan Me a Dime bekannt. Und den Abschluss dieses Sets übernimmt dann Gary B.B. Coleman mit dem Titel Too Much Weekend. Coleman war ein Blues-Gitarrist aus Texas, der später in Chicago arbeitete und für seinen sehr melodischen, fast jazzigen Gitarrenstil bekannt wurde. Hier ist jetzt aber erst einmal David Clayton Thomas mit Hoochie Coochie Man.

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So, die nächsten drei, das sind Kyle Rowland, Eddie Martin und die Band Harlem Lake. Von Kyle Rowland hören wir Backtracking. Danach folgt dann Eddie Martin mit Fix It. Martin stammt ursprünglich aus England und gehört zu den Musikern, die sich sehr intensiv mit den traditionellen Bluesformen beschäftigt haben. Besonders interessant ist, dass er nicht nur Gitarrist und Sänger ist, sondern auch ein hervorragender Mundharmonikaspieler. Und über viele Jahre hat er mit verschiedenen Bluesmusikern in Europa und den USA zusammengearbeitet und sich dabei einen Ruf als Kenner der klassischen Bluesstile erarbeitet. Und den Abschluss dieses Sets übernehmen dann Harlem Lake mit dem Titel Deaf and Blind. Die Band aus den Niederlanden verbindet Blues, Soul und Rock und gehört zu den jüngeren europäischen Gruppen, die dem Blues frische Energie verleihen. Ja, los geht's mit Kyle Rowland und Backtracking.

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2: So, das war Harlem Lake mit Deaf and Blind. Den Auftakt des sechsten Sets macht jetzt George Jackson mit dem Titel Sugar Mama. Jackson war nicht nur Sänger, sondern auch ein sehr erfolgreicher Songwriter aus Memphis. Er schrieb unter anderem Songs für Künstler wie Wilson Pickett oder Clarence Carter. Und er bewegte sich musikalisch zwischen Soul, Rhythm and Blues und Blues. Danach hören wir etwas von Frank Bay. Der Titel heißt All My Dues Are Paid. Und Bay war einer dieser Musiker, deren Karriere viele Umwege nahm. In den 1970er Jahren arbeitete er mit verschiedenen Soul- und Bluesbands, verschwand dann aber für längere Zeit aus der Musikszene und arbeitete während dieser Zeit unter anderem als Lkw-Fahrer. Erst viele Jahre später kehrte er zurück und veröffentlichte schließlich das Album All My Dues Are Paid, das 2020 für einen Blues Music Award nominiert wurde. Seine warme, ausdrucksstarke Stimme machte ihn schnell wieder zu einer geschätzten Figur der modernen Blues- und Soul-Szene. Und den Abschluss dieses Sets übernimmt dann die Kathmandu Blues Band mit dem Titel Our Love. Jetzt zuerst George Jackson mit Sugar Mama.

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Aus Finnland kommt die Kathmandu Blues Band, die wir gerade gehört haben. So, und jetzt kommen wir zu Larry Burton mit seiner Band. Der bringt uns Dark Clouds. Und danach hören wir etwas von der Band Lazy Eye. Back the Way I Come heißt der Titel. Und zum Abschluss dieses Sets dann noch etwas von der Legendary Rhythm and Blues Review mit dem Titel Sea Cruise. Jetzt aber zuerst Larry Burton mit seiner Band und dem Titel Dark Clouds.

Ein Blick auf die Uhr verrät, wir kommen zum letzten Set dieser Ausgabe des Juke Joints hier auf Radio Blues und Rock Garage. Und da macht den Anfang Jackie Scott and the House Wreckers mit I'm Tired. Danach folgt Gravel Road mit ihrem Titel Rabbit Run. Die Band Gravel Road stammt aus Seattle im Bundesstaat Washington und gehört zu den Gruppen, die den traditionellen Blues mit Garage Rock und rohem Delta Blues verbinden. Gravel Road orientieren sich stark an den frühen Bluesaufnahmen aus dem Mississippi Delta, bringen aber gleichzeitig eine sehr energiegeladene, fast rockige Bühnenpräsenz mit, eine Mischung, die ihnen besonders in der amerikanischen Roots- und Blues-Szene viele Anhänger eingebracht hat. Und den Schlusspunkt der Sendung setzt dann Janky mit dem Titel You Gotta Have That True Religion. Ja, mein Name ist Volker und ich hoffe, ihr hattet genauso viel Freude an dieser Show wie ich. Kommt gut durch den Rest des Tages und vielleicht hören wir uns ja in der nächsten Ausgabe des Juke Joints hier auf Radio Blues und Rock Garage wieder. Bis dahin wünsche ich euch eine tolle Woche, eine gute Zeit, vor allem aber bleibt gesund. Bis zum nächsten Mal. Ciao.

Hallo und herzlich willkommen zu meiner nagelneuen Bluesbox. Schön, dass ihr dabei seid. Ja, heute wie immer reichlich Blues, Bluesrock und Rock für euch. Ich habe neue Stücke rausgesucht, älteres Material, wie auch immer ein kunterbuntes Durcheinander. Ich starte mit dem ersten Dreierpack. Stevie C Band habe ich rausgesucht, ein älteres Stück, 1995 erschienen. Ja, was heißt älter? Hard heißt es und es kommt aus dem Album Whale. Anschließend The Griffin Band mit 30 Hours, No Apologize heißt die Scheibe aus dem Jahre 2007. Und The Colbys schließen die Runde ab mit Lighten Up aus ihrem Album Meant More aus dem Jahre 2005. Viel Spaß bei meiner heutigen Sendung.

Rather Jacob liegt jetzt auf. Das ist ein Projekt aus Chicago und ist in Richtung Blues und Gospel gerichtet. Mama Didn't Raise No Fool heißt die Nummer und da macht Toronto Cannon mit. Blues From Below 2013 ist diese Scheibe bereits erschienen. Trombone Shorty, ja, das ist jemand, der beherrscht die Posaune genauso gut wie die Trompete und das ist ein tolles Stück. Hier kam The Girls und das kommt aus der Scheibe Parking Lot Symphony 2017 erschienen. Und Archie Lee Hooker, der hat auch eine ganze Bläser-Section dabei. The Coast to Coast Blues Band heißt die Truppe, die er begleitet. Living in a Memory heißt die Scheibe und der Titel dazu Sorry Baby aus dem Jahr 2021.

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1: Ihr hört Michaels Bluesbox bei Radio Blues und Rock Garage beim Sender Laut FM. Das war ein kurzer Werbeblock, das muss ab und zu mal sein. Drei Bluesgirls habe ich jetzt für euch hintereinander weg und das sind auch ganz besonders gute. Janiva Magnus wurde auch gewünscht vom Georg aus Frankfurt. Schöne Grüße an dich, Georg. Gute Wahl von dir. St. Gabriel heißt die Nummer, eine schöne Slow-Blues-Nummer. Blues Ain't Pretty heißt das Album, 2001 erschienen. Erja Littinen kommt mit Black Ocean und das kommt aus ihrer Scheibe Stolen Hearts, 2017 ist die Nummer erschienen. Und den Abschluss macht die wunderbare Lydia Warren Band Nobody Likes You. Das ist eine Live-Nummer aus dem Jahre 2005.

0: Thank you.
1: Die Blues-Rock-Soul-Sängerin Bess Hart hat auch was Neues. Wunderbar, da kann man sich drauf freuen. Stuff for You heißt das Stück aus der Scheibe You Still Got Me. 2026 erschienen. Ganz neu ebenso. The Cotton Pickers Sometimes habe ich rausgesucht aus ihrer Single 2026 und den Abschluss macht Beyond 1969 I'm Never Gonna Leave You. Und das kommt aus ihrer Scheibe Back to the Blues, auch ganz neu aus diesem Jahr.

Michaels Bluesbox am Donnerstag ab 18 Uhr auf Radio Blues und Rockgarage. 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

Deep Purple war wieder im Studio und hat nachgelegt. Unfassbar. Splat heißt das Album um den Mannen Ian Paice und Ian Gillan. Und der Rest ist ja so nach und nach dazugekommen. Alles wunderbare, gestandene Musiker. Jetzt auch wieder ein neuer Gitarrist dabei, der seine Sache wirklich ganz toll macht. Third Call heißt das Stück, was ich rausgesucht habe. Wie gesagt, eine Neuerscheinung vor kurzem auf dem Plattenteller gelandet. Delta Generators, das ist auch eine ganz rockige Ecke, Bluesrock auf jeden Fall. Drome heißt das Stück, was ich rausgesucht habe. On and On heißt die Scheibe. Und Eric Asmer, der Südamerikaner, auch ein wahnsinns toller Gitarrist und Blueser. I'm Still Working habe ich rausgesucht. Das ist eine Single-Auskopplung aus dem Jahre 2022.

Ja, liebe Leute, ihr hört Michaels Bluesbox auf Radio Blues und Rock Garage und das Ganze auf Laut FM. Schön, dass ihr dabei seid. Ihr macht fleißig Werbung, das merken wir. Unsere Zuhörerzahlen sind stetig am Wachsen. Wir möchten uns dafür auch mal ganz herzlich bedanken. So, jetzt kommt aber eine neue Runde von mir, ein neues Dreierpaket mit Joe Bonamassa am Start. Joe Bonamassa ist ein musikalischer Überflieger, das muss man einfach mal so sagen. Er hat seit dem Jahr 2000 mehr als 15 Alben veröffentlicht, Solo oder auch Live-Alben oder auch mit anderen Musikern zusammen, wo er mitgespielt hat. Das ist schon sensationell und wenn man mal seine Vita liest, da kann man wirklich nur den Hut ziehen. Seine neueste Schreibe aus dem letzten Jahr 2025, Breakthrough, habe ich das Stück Pains on Me herausgesucht. Anschließend kommt die wunderbare Lee Ann Atherton mit dem Stück Eve, das ist auch eine wunderbare Stimme. Sie kommt eigentlich aus dem Country-Bereich, aber das höre ich so jetzt gar nicht in diesem Stück. Fallen Angel heißt das Album aus dem Jahre 21. Und Sandy Carroll, auch eine ganz, ganz tolle Sängerin. Trying to Feel Heaven heißt das Stück. Ich höre da immer raus, Ain't No Love in the Heart of a City, aber das ist immer so Ansichtssache. Love on It heißt das Album, 2023 ist es erschienen.

Ja, liebe Leute, das wäre es fast schon wieder gewesen. Ihr schaut gerne mal auf unsere Webseite vorbei. Ihr könnt dort Gästebucheinträge machen. Ihr könnt uns gerne mal loben. Ihr könnt auch gerne mal anfragen bezüglich einer Moderation hier. Wir suchen immer interessierte Leute, die gerne einmal die Woche eine Sendung machen. Meldet euch bei uns, das tut überhaupt nicht weh. Steve Hackett habe ich jetzt rausgesucht. Scorched Earth heißt das Stück, was ich rausgesucht habe. Steve Hackett war Gitarrist bei Genesis von 1970 bis 1977. Dann gab es so diese Differenzen, die es da so gibt. Und dann hat er mehr auf Solo-Alben gewirkt. Er hat halt eher diese Gitarrenmusik geliebt und hat sie auch wirklich bravourös gespielt. Scorched Earth heißt das Stück, was ich rausgesucht habe, aus seiner Scheibe Surrender of Silence 2021 erschienen. Tully Bray liegt auf mit Mississippi Rain aus dem Album Revelation 2019 erschienen. Ich glaube, da kam auch nicht mehr so viel danach. Und den Abschluss macht Erin Elisa mit dem Stück All That You Are. Und das sind alles zwei schöne ruhige Nummern, dass ihr hier nicht so aufgeregt aus der Sendung geht, wäre mir ganz wichtig. So, das wär's für heute. Nächsten Donnerstag gibt's wieder eine neue Sendung und passt so lange auf euch auf, bleibt gesund. Tschüss, bis zum nächsten Mal, euer Michael.

Hallo liebe Bluesfreunde, hier ist Gerts Bluesgarage. Für die Sendung habe ich euch heute wieder feinen Blues herausgesucht. Oldies, Klassiker und Neuvorstellungen. Herzlich willkommen in meiner Sendung Gerts Blues Garage hier auf Radio Blues und Rock Garage. Die erste Runde beginnt mit einer Band, die mir richtig gut gefällt, die John Lyons Band. Sie haben 2006 ein Album eingespielt, das den Namen der Band trägt, wie praktisch. Vom Album für euch I Need Your Loving, danach Thjörn Riesegger mit If You Wanna Leave vom Album, das 2014 erschien, Two Guys with a Guitar, den Abschluss macht der wunderbare Eric Gales mit Wake Up Carl. 2009 hat er das Album Burning Blues Shuffle eingespielt und das ist ebenfalls richtig gut.

Die nächste Runde beginnt mit einem Musikwunsch. Der Roland, ein ganz treuer Fan aus Wandersleben, Gruß an den Roland und in meine Heimat, hat sich einen wunderbaren Song von Ronny Wood gewünscht. Und der Ronny wird meistens nicht so oft wahrgenommen, aber er ist ein exzellenter Musiker. Und der Roland hat sich einen feinen Song ausgesucht, einen Klassiker, Little Red Rooster, Stay With Me vom Album Live at Electric Ladyland. Danach Todd Wolf Band mit Sunny Yale. 2013 kam das Album Miles to Go heraus. Den Abschluss macht Pat Travers mit dem Klassiker Statesboro Blues. 2009 kam das Album Burning Blues Shuffle heraus.

Ebenfalls eine treue Zuhörerin, die Elke aus Erfurt, hat sich einen Song von Big Bill Morganfield gewünscht, Strong Love. Sie grüßt damit alle ihre Freunde und natürlich grüßen wir alle Zuhörer, die diesen Song mögen. Liebe Grüße an die Elke. Strong Love kam 2003 heraus vom Album Blues. Danach JB Blues mit Old Man Joe. 2013 kam das Album Make Room Table heraus. Den Abschluss macht die wunderbare Karen Carroll mit My Babe 2014 vom Album Evolution Revolution.

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1: Die nächste Runde beginnt ebenfalls mit einem Musikwunsch. Der Holger hat sich einen Stefan Distelmann-Song gewünscht, Another Man Dawn Gone vom Album My Lights, das 2016 erschien. Er grüßt damit den Thorsten Lang, Jürgen Meyer von der Band The Time Travelers. Liebe Grüße von mir ebenfalls an die Jungs. Danach eine Band, die in West-Berlin groß geworden ist, Monty in den 90ern, Confused Mind. Und am Songnamen könnt ihr schon hören, die Band hat einige Coverer gefunden, so zum Beispiel auch Freigang. 1982 haben sie das Album Confused Mind herausgebracht. Den Abschluss macht die wunderbare Amiga Blues Band mit Walking by Myself. 1983 das wegweisende Album, das heute noch aktuell ist, No Fade Away.

Wie ihr schon jetzt in den letzten Runden gehört habt, wenn ihr Musikwünsche habt oder jemand grüßen wollt, dann schreibt uns. Wir werden in aller Regel die einzelnen Moderatoren die Sendungswünsche oder Grüße ausrichten. Die nächste Runde ist eine Klassikerrunde. Sie beginnt mit Jimmy Barnes und der Jimmy Barnes hat eine begnadete Stimme. Hold On hat er uns mitgebracht vom Album Two Fires von 2013. Danach 10 Years After mit I Wanted to Boogie. 2012 hat die Band das Album All the Best herausgebracht. Den Abschluss macht Jimi Hendrix mit dem Klassiker Hey Joe. 1998 kam das Album The Best of Jimi Hendrix heraus.

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Die nächste Runde beginnt mit einer Band, die, ich glaube, eine der dienstältesten Bands, die aktuell noch spielen überhaupt. ZZ Top, My Head in Mississippi, was ein Song. 2014 haben sie das Album The Very Best Bad Est herausgebracht. Danach Craig Thatcher mit James Supra, eine geile Band, Help Me. 2005 kam das Album Hard Times heraus. Den Abschluss macht die Band von Mike Onesco. Liebe Grüße an den Mike. Der Mike ist hier bei uns im Sender Moderator und macht eine wunderbare Sendung. Von der Blindside Blues Band hören wir Play the Blues von 1994, das Album Blindsided. Viel Spaß dabei.

Die nächste Runde beginnt mit einer Neuvorstellung. Chrissy Matthew macht in Deutschland eine Deutschland-Tournee, ist also in diesem Jahr in Deutschland an einigen Standorten zu hören. Wo könnt ihr auf seiner Homepage oder bei uns auf Facebook auf unserer Radio Blues und Rock Garage Seite nachlesen? Er hat eine neue Single ausgekoppelt, Rock'n'Roll Soldier, und die ist richtig gut. Danach Leslie West mit Baby Please Don't Go, natürlich ein Klassiker. 2005 hat er das Album Got Blues eingespielt, den Abschluss macht Big Pete mit Driftin'. 2011 kam das Album Choice Cuts heraus.

Wunderbare Bernd Kleino, liebe Grüße an den Bernd. Keep on Walking von seinem Album The Harp, das 2011 erschienen ist. Den Abschluss macht die Jonathan Blues Band mit Blues in der Nacht 1995, auch ein wegweisendes Album, Überdruck. Euch eine gute Woche.

0: Hallo liebe Bluesfreunde, hier ist Gerts Bluesgarage. Für die Sendung habe ich euch heute wieder feinen Blues herausgesucht. Oldies, Klassiker und Neuvorstellungen. Herzlich willkommen in meiner Sendung Gerts Bluesgarage. Ich freue mich, dass ihr eingeschaltet habt und 2 Stunden in meiner Sendung dabei seid. Die erste Runde beginnt mit Walter Traut. Er hat hier zusammen mit Joe Bonamassa einen Song eingespielt, We're All In This Together, und die zwei machen das richtig gut. Danach kommt Alvin Lee mit dem Song My Babies Come Back To Me. Der Song kam 2002 heraus. Den Abschluss macht der wunderbare Peter Frampton mit Going Down Slow feat. Steve Morse. 2019 haben sie das Album All Blues eingespielt.
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Die nächste Runde beginnt mit einem Song von Cedric Burnside, der immer wieder feinen Blues abliefert. 2024 hat er das Album Hill Country Love eingespielt, vom Album für euch Funky. Danach Savoy Brown mit Living in the Bayou. 2022 kam das Album Witchy Feeling heraus. Den Abschluss kommt von der Band Mojo und die Sache ist ziemlich neu. Der Sänger ist der Bedwyer Morgan und die ganze CD oder Album, ganz wie ihr wollt, ist auf Walisisch. Vom Song habe ich für euch rausgesucht Higher O's, das so gut wie heißt Langes Leben. Liebe Grüße an die Band und Bedwyer Morgan. Viel Spaß dabei.

0: Die nächste Runde ist eine reine Neuvorstellungsrunde. Sie beginnt mit der Paddy Boy Zimmerman Band. Natürlich hier mit Paddy Boy Zimmerman, der eine wunderbare Gitarre spielt. Und das ist schon sehr Jimi Hendrix-lastig. 2026 hat er das Album Live in Bavaria eingespielt. Vom Album für euch Spanish Castle Magic. Wie gesagt, das Ganze live. Danach ein guter Freund, J.J. Old's Little Train. Dann, dahinter verbirgt sich natürlich der Jürgen Ohl. Und der macht hier einen super Job, eine wunderbare Single-Auskopplung. Deep River Blues. Liebe Grüße an den Jürgen. Den Abschluss macht die Band Mammut. Und das ist natürlich richtig feine Musik. Der Gitarrist Martin Frankhänel hat mir auch was dazu erzählt. Das Album 2026, wie gesagt, ganz frisch herausgekommen war. Vom Album den Song Firestarter. Liebe Grüße an die Band und den Martin.
1: Vielen Dank.

Der Klaus aus Leipzig hat mir geschrieben, ein treuer Zuhörer, der sich immer wieder bei uns meldet. Er hat sich einen Song von Freddie King gewünscht, Big Legged Woman. Den Wunsch werden wir ihn natürlich erfüllen. Er grüßt alle seine Freunde und wir grüßen alle Zuhörer. Das Album erschien 2000, The Best of Freddie King, und es ist ein richtig gutes Album. Danach Robert Crane mit Do It. 2020 kam das Album That's What Is Hard heraus. Den Abschluss macht die Bad Company, Can't Get Enough, was ein Song. 1974 kam das Album Bad Company heraus.

Die nächste Runde beginnt mit einer Neuvorstellung, die mir richtig gut gefällt. The Sheepdogs, eine richtig gute Band. Sie haben, wie gesagt, dieses Jahr ein neues Album herausgebracht. Keep Out of the Storm. Vom Album für euch Bad for You Held. Danach Errol Linton mit Packing My Bags. 2018 kam das gleichnamige Album heraus. Der letzte Song in der Runde ist ebenfalls eine Neuvorstellung, Catfish and the Blue Nation, was ein toller Bandname. Das Album bzw. den Song, den ich euch vorspiele, heißt Take It All.

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Die nächste Runde beginnt mit einer Band, die mich komplett überzeugt hat, die Altered Five Blues Band. 2026, wie gesagt, ganz frisch auf den Plattenteller. Hammer and Chisel heißt das Album. Vom Album für euch Headline Blues. Danach kommt Doyle Bramhall mit Change It. 1994 hat er das Album Bird Nest on Ground eingespielt. Den Abschluss macht der wunderbare Guitar Shorty We the People. 2006 erschien das gleichnamige Album und das ist richtig gut.

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Die nächste Runde ist eine reine Frauen-Power-Blues-Runde. Sie beginnt mit Dani Wild, die momentan richtig für Furore sorgt. Sie hat 2020 ein wunderbares Album eingespielt, Masters of War. Den gleichnamigen Song habe ich für euch rausgesucht. Die nächste Neuvorstellung kommt von Baywater Carl, How Long, vom gleichnamigen Album. Den Abschluss macht John Shaw Taylor, die ebenfalls eine wunderbare Karriere hingelegt hat. 2026 ein neues Album, What God Is My Love. Den gleichnamigen Song habe ich für euch rausgesucht und hier noch ein Zusatz, Feed Oranti.

0: Die 2 Stunden sind wie im Flug vergangen. Ich habe mich gefreut, dass ihr in meiner Sendung dabei wart. Bleibt mir gewogen, hört in der nächsten Sendung wieder mit rein, macht Werbung für unseren Sender. Die letzte Runde habe ich mir mal selber gewünscht. Sie beginnt mit Mike Onesco. Der Mike ist bei uns im Sender Moderator und hat seine Sendung montags und mittwochs ab 22 Uhr. Liebe Grüße an den Mike. Er hat dieses Jahr eine Single, eine EP ausgekoppelt. Smokehouse Session Volume 3 Back to the Blues vom Album für euch All My Life. Danach kommen die Monkeyheads mit dem Tommy, ein Sänger par excellence. Sie haben den Hit Motorhead, der mir richtig gut gefällt, vom Album Destruction of the Star 2019. Der letzte Song ist die Band Black Fire, am Mikrofon Andy Blackwood. Und das ist eine Geschichte, die der André angeleiert hat. Die Band beinhaltet auch mich an der Gitarre. Das Album 2026 Dream On gefällt mir richtig gut und den Song wollte ich euch noch spielen, Road to Hell.
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Hallo liebe Bluesfreunde, hier ist Gerts Bluesgarage. Für die Sendung habe ich euch heute wieder feinen Blues herausgesucht. Oldies, Klassiker und Neuvorstellungen. Der erste Song der ersten Runde ist für meinen Freund Rob Orlemans, der leider in diesem Jahr viel zu früh verstorben ist. Rob Orlemans, ein begnadeter Gitarrist. Und es verbinden mich mit ihm einige interessante Gespräche. Von ihm habe ich von seiner 2023 erschienenen CD Shake Them Down den gleichnamigen Song herausgesucht. Danach Garrett T. Willey mit High Beam Blues vom 2026 erschienenen Album Bill's Café. Den Abschluss macht Kenny Wayne Shepherd mit dem Song Born with a Broken Heart. 2026 hat er das Album Let Better Highs herausgebracht. Liebe Grüße an den Kenny.

Die nächste Runde beginnt mit Grainne Duffy, eine begnadete Musikerin. Sie hat in diesem Jahr ein neues Album herausgebracht, vom Album für euch Early in the Morning. Danach die wunderbare Bonnie Raitt, Made Up Mind 2022, das wunderbare Album Just Like That. Den Abschluss macht die Band aus Österreich, Portobello Express, und hier muss ich nochmal sagen, eine wunderbare Band, die interessante Musik spielt. Hört euch die Songs an, die LP Golden Years kann ich euch nur wärmstens empfehlen. Sie ist von diesem Jahr, vom Album für euch, The Seas Rise. Liebe Grüße an die Band, viel Spaß beim Zuhören.

Die nächste Runde ist eine gitarrenlastige Runde. Sie beginnt mit Doyle Bramhall, Change It, 1994, ein Album, das man immer wieder hören kann, Bird Nest of the Ground. Danach Walter Traut, liebe Grüße an den Walter, Me, My Guitar and the Blues, 2019 das Album Survivor Blues, den Abschluss macht Eric Clapton mit dem Klassiker Cocaine. Den Song habe ich für meinen Moderatorenkollegen, dem Michael, rausgesucht. 2010 kam das Album The Cream of Clapton heraus und das ist natürlich auch immer wieder hörbar.

Die nächste Runde beginnt mit zwei Neuvorstellungen. Winkler & Friends haben 2026 ein neues Album eingespielt. Freunde, Musik, Hoffnung und Träume. Vom Album für euch Freunde, die bleiben. Danach Beachfish, natürlich John Schisele aus München. Liebe Grüße an den John. Er hat ein neues Album eingespielt, Forgotten Gems. Und das kann ich euch wärmstens empfehlen. Vom Album für euch Living Home Blues. Den Abschluss macht die Band The Blue Highways. Don't Leave Me Alone. 2023 kam das Album Out on the Line heraus. 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

Beim Herausführen für die Sendung ist mir ein Song aufgefallen, den ich bisher noch nicht kannte, und die zwei Musiker, die haben einen Song, eine LP herausgebracht, die mir richtig gut gefällt. Die Rede ist von Cheri Lynn und Eugen Leonhard. Deep Water heißt der Song, das Album gleichnamig von 2025. Danach Jax Hello mit Rebound.

2021 hat sie das Album Underdog Anthems eingespielt. Den Abschluss der Runde macht Elena Miles mit Make Me Happy. 2014 hat sie das Album Rocking Horse eingespielt und das ist richtig gut.

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In der nächsten Runde geht die Reise nach Hamburg. Jürgen Ohl alias J.J. Ohls Little Train. Und hier muss ich sagen, der Jürgen hat ein Lied aufgelegt, das geht unter die Haut. When Your Soul Is Crying. Liebe Grüße an den Jürgen. Danach kommt Jack J. Hutchison mit Days Are Gone, das Ganze live. 2025, das wunderbare Album Battle Scars. Den Abschluss macht Josh Smith mit No Blues Left to Give. Liebe Grüße an den Josh. Das Lied kommt natürlich vom gleichnamigen Album, das 2025 erschienen ist.

Larry Kurtz and the Lovebreakers hatte ich schon öfters in meiner Sendung. Ein Song, der mir richtig gut gefällt, Headwaters Hill Country vom Album Take a Ride von 2025. Danach Salomon Hicks mit I'm Burning Up. Ein wunderbarer Song, 2026, ganz frisch auf dem Plattenteller, das Album How Did Every Get This Blue. Den nächsten oder vielmehr den letzten Song macht Stones and I Down von dem gleichnamigen Album, das 2021 erschienen ist.

Das war's schon wieder mit meiner Sendung Erz Blues Garage. Ich hoffe, die Sendung hat euch gefallen. Ihr bleibt mir gewogen, hört am nächsten Dienstag 20 Uhr wieder in meine Sendung.

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1: Hallo liebe Freunde der gepflegten Beatmusik. Einen wunderschönen Dienstagabend wünscht euch Andreas, heute mal nicht aus Leipzig, sondern direkt aus Dänemark, besser gesagt von der schönen dänischen Insel Bornholm, wo ich gerade meinen Urlaub verbringe. Aber es muss ja trotzdem weitergehen mit feiner Musik und ich würde dann aufgrund meines Aufenthaltes hier bei den Dänen mal anfangen mit dänischen Bands. Hier gibt es wirklich fantastische Bands. Ich war gerade am 1. August zum Jazzfestival in Nexø. Spielten wieder unfassbar fantastische Bands, unter anderem auch Ibrahim Electric, die ich sehr liebe, diese Band. Ist dann gleich die 2. Nummer. Ich starte jetzt und heute hier mit Thorbjørn Rissaker and Black Tornado, auch eine fantastische dänische Band. Sie bringen uns heute das schöne Lied Down Home Blues. 2. Nummer, wie gerade angekündigt, kommt dann von Ibrahim Electric, von ihrer grandiosen Scheibe Time Machine. Der Song heißt Bed Standing. Absolut tolle Band, müsst ihr mal irgendwie googeln oder bei YouTube gucken. Die haben auch 2 Scheiben aufgenommen mit Ray Anderson, mit diesem Posaunisten. Das ist sowieso der irre, der Typ, was der aus diesem Messing-Teil da rauszaubert. Fantastisch. 3. Nummer kommt dann in der 1. Runde von Peter Turop. Kennt vielleicht noch einige von früher, hat ja auch mit Alexis Corner gearbeitet. Ich hatte übrigens das Glück, es ist schon über 30 Jahre her, ich bin ja oft hier auf Bornholm, ihn noch live zu erleben in Rønne, quasi der Hauptstadt von Bornholm. Heute hier ein Song von ihm, Warwick Blues. Viel Spaß, liebe Leute.

So, liebe Freunde, im zweiten Set sind wir wieder international unterwegs. Natürlich auch mit feinsten Blues. Erste Nummer kommt von Dennis Grünling. Auf den Kollegen bin ich auch erst vor kurzem gestoßen. Der hat ja schon so einige Scheiben rausgebracht. Ich habe mich völlig geflasht. Ganz, ganz fantastisch. Großartige Band. Hot Shot heißt das Lied. Zweite Nummer kommt von Leopard Welch. Woke Up This Morning. Okay, ich auch. Dritte Nummer dann in diesem Set, Mississippi John Hurt, Everlong Blues.

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1: Auch wenn ich mich gerade im Land der Dänen wähne, geht es natürlich auch in dieser Runde, in diesem Set nicht ohne Damen. Steige ich hier gleich ein mit Alison Joy Williams, Age of the Blues. Zweite Nummer dann, die fantastische, großartige Bonnie Raitt mal wieder im Programm hier, A Love Letter. Dritte Nummer kommt von Jenny Maybe, Run.

bleiben, weil es gibt ja hier wirklich in Dänemark unfassbar gute Musiker, auch im Bereich des Jazz. Ich würde gleich einsteigen mit einem ganz, ganz großartigen Gitarristen. Das ist der Uwe Stein. Die Nummer von ihm heute heißt BTU. Zweite Nummer kommt von einem ganz, ganz fantastischen Kontrabassspieler. Es hat mich immer umgehauen, wenn ich den habe spielen hören. Das ist der Nils Henning Ørsted Petersen. Sein Song heute, My Little Anna. Ich habe mal gehört, dass in den USA die Jatzer, mit denen er so oft spielte, sie konnten sich seinen Namen schlecht merken und sie nannten ihn The Danish Bass Player with a Long Name, obwohl das nun auch nicht gerade kürzer ist als sein richtiger Name. Aber egal. Letzte Nummer kommt dann von dem fantastischen Matthias Heise. Matthias Heise Quatrillion. Ich habe diese Band auch schon live gehört. Die Jungs sind aus Kopenhagen, vier junge Leute. Es ist einfach irre, wie diese jungen Leute spielen. Also es hat mich vollkommen umgehauen. Heute ihr Song Heartbeat.

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Hier geht es jetzt munter weiter mit internationalen Rhythmen. Erste Nummer mal wieder von den von uns allen Geliebten, hoffe ich zumindest, Rolling Stones. Sie haben ja gerade 2026 jetzt wieder eine Scheibe rausgebracht, die ich persönlich wirklich richtig gut finde. Klasse Songs drauf. Ich habe hier mal die Nummer rausgewählt, Rough and Twisted. Zweite Nummer kommt dann von dem doch recht bekannten Junior Wales. Hier seine Version von The Thrill Is Gone. Letzte Nummer in diesem Set kommt von Joe Portofino, Slow Burn Never.

So, liebe Freunde, im Set Nummer 6 gibt's heute mal etwas Rockmusik zu hören. Gibt's ja auch ganz tolle und feine Bands. Ich würde auch gleich einsteigen hier mit Rainbow, Ritchie Blackmore's Rainbow. Catch the Rainbow heißt das Lied. Kennt wahrscheinlich jeder von euch mittlerweile. Zweite Nummer dann, weil wir einmal bei Ritchie Blackmore sind. Meine Nummer von Deep Purple. Das war damals ganz epochal, dieser Song Child in Time. Deep Purple in Rock hieß die Platte. Die haben wir damals hoch und runter gehört. Diese Aura, die diese Band umgab, diese Riffs von Ritchie Blackmore in den 70ern. Mein Gott, was war das für eine tolle Zeit. Irre. Okay, da bleiben wir stilistisch in dieser Zeit. Dritter Song dann in diesem Set von Led Zeppelin, Moby Dick.

Liebe Musikfreaks, ich muss leider schon wieder meine letzte Runde für heute ansagen. Aber mit Musik geht es natürlich dann weiter, 20 Uhr, mit einem anderen Moderator hier. Ich werde gleich einsteigen hier in die letzte Runde, in den letzten Dreierblock mit der fantastischen Band Traffic, eine unglaubliche Band, hier mit dem fantastischen Song 40.000 Hitmen. Zweite Nummer kommt dann von The Terror Plane Blues Band, The Ballad of Ragtime Texas. Und tschüss sage ich heute mal mit einem Song in Deutsch von Element of Crime, der großartige Sven Regener. Ich frage mich immer, wie er das noch macht. Immer wieder diese Texte, immer wieder diese Liebeslieder, das ist wirklich unglaublich. Heute hier der Song Wenn der Winter kommt, tolles Lied, und der Winter wird ja sicher sowieso kommen. Okay, Freunde, ich grüße euch hier aus Dänemark. Ich werde ja noch ein bisschen meinen Urlaub genießen und ein bisschen die Ostsee genießen. Und das dänische Bier ist ja natürlich auch nicht das Schlechteste. Ich wünsche euch noch einen schönen Restsommer. Bleibt fit und wir hören und sehen uns. Ach nee, sehen können wir uns ja noch nicht. Es funktioniert leider noch nicht. Aber wir hören uns dann irgendwann in nächster Zeit wieder. Und bleibt fit, euer Andreas.

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Das tut uns allen gut und wir spüren das und wir sagen auch vielen Dank dafür. Kenny Wayne Shepherd liegt auf. Er hat seine uralte Scheibe, 30 Jahre ist es her, One Foot on the Path, komplett neu aufgenommen. Die Kritiken waren hervorragend. Ledbetter Heights habe ich rausgesucht, wie gesagt, aus diesem Jahr. Lee O'Neill Blues Gang kommt anschließend mit Paradise Highway, auch eine Live-Nummer, klingt richtig cool. Die Scheibe heißt auch Live, 2026 ist die erschienen. Und Jackie Wanson kommt mit When It's Right, das ist auch eine wunderbare Nummer. Eine Live-Nummer, Live at Fitzgerald Historic aus diesem Jahr. Viel Spaß!

Marcus King gehört mit Sicherheit zu den ganz Großen im Bereich Blues, Blues Rock. Das möchte ich einfach nochmal nachschieben. Guns N' Roses, Sympathy for the Devil, ist eine coole Nummer geworden aus dem Greatest Hits Album der Kollegen. 2020 ist die erschienen. Jane Lee Hooker, was für eine Stimme. Lucky habe ich rausgesucht aus ihrem Album Rolling, 2022 erschienen. Und Axel Rudi Pell macht den Abschluss mit Sanity aus dem Album Ghost Town, ist dieses Jahr 2026 erschienen.

Natürlich hat Ritchie Blackmore auch seine besten Songs mit Deep Purple zu Rainbow rübergenommen. Dazu gehört mit Sicherheit Perfect Strangers, eine wunderbare Live-Version, live in der Philipshalle in Düsseldorf, war 1995. Danny Bryant, ja, der kann ja auch ordentlich loslegen. Lover Like You heißt das Stück und Nothing Left Behind heißt die Scheibe dazu. 2026 erschienen, ganz aktuell. Und auch aus 2026 stammt das Stück von Bootleg Bessie. Das ist auch eine schöne groovige Nummer. Pump Up, Pass You By heißt die Nummer und das Album heißt ganz einfach wie die Band Bootleg Bessie.

Jetzt habe ich euch eine wunderbare Blues-Ladies-Runde zusammengestellt. Carmen Reddy Band. Ich bin mir nicht sicher, ob ich die schon mal gespielt habe. Get in Line heißt zumindest das Stück und das hört sich stark an. Und das Album heißt übrigens genauso, riecht nach einer Single-Auskopplung aus dem Jahre 2026. Denise LaGrassa kommt mit These Vain Games aus ihrem Album A Crossroads Communion. Das klingt auch richtig gut. Und den Abschluss macht die wunderbare Eliza Neals. Die habe ich ja schon immer mal gespielt. Blues Bombshell habe ich rausgesucht. Thunder in the House 2026 erschienen.

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Der nächste Gitarrist und Sänger ist eine Maschine. Also wenn man so spielt, so präzise, dann ist das schon was Wunderbares. Francis Rossi, er kommt aus der Band Status Quo. Ihr kennt die sicher und ich habe das jetzt einfach mal rausgesucht, weil ich das einfach toll finde. Und der Titel heißt Beautiful World und das Album dazu heißt The Exidel. Henrik Freischlader, zweifellos auch ein Gitarrenhero, kommt mit dem Stück Crosstown Traffic aus seiner neuen Scheibe. Gott sei Dank ist die wieder da. Crosstown Traffic Live heißt die aus dem Jahre 2026. Und den Abschluss macht Gaetano Letizia Hoochie Coochie Man. Wer kennt es nicht? Die Scheibe heißt genauso.

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Das tut uns allen gut und wir spüren das und wir sagen auch vielen Dank dafür. Kenny Wayne Shepherd liegt auf. Er hat seine uralte Scheibe, 30 Jahre ist es her, One Foot on the Path, komplett neu aufgenommen. Die Kritiken waren hervorragend. Let Better Heights habe ich rausgesucht, wie gesagt, aus diesem Jahr. Lee O'Neill Blues Gang kommt anschließend mit Paradise Highway, auch eine Live-Nummer, klingt richtig cool. Die Scheibe heißt auch Live, 2026 ist die erschienen. Und Jackie Wenson kommt mit When It's Right, das ist auch eine wunderbare Nummer. Eine Live-Nummer, Live at Fitzgerald Historic aus diesem Jahr. Viel Spaß!

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1: Tja, liebe Leute, jetzt ist meine Sendung schon wieder fast vorbei. Michaels Bluesbox bei Radio Blues und Rock Garage auf Laut FM. Drei Stücke habe ich natürlich noch für euch. Mark Brossard und Joe Bonamassa. Eine tolle Kombination. Das ist was Feines. Und das Stück natürlich auch Trying to Do Right. Eine schöne groovige Sache. Und das Album heißt übrigens genauso, weil es eine Single-Auskopplung ist. Dann kommt Oma Coleman und Igor Prado. Die hatte ich hier und da schon mal. Don't Give It Away heißt das Stück. Die Scheibe dazu Old, New, Funky and Blue. Quiet the Dog heißt die letzte Band in meinem Set. Kennt noch niemand. Ich habe da mal eine CD bekommen und habe mal durchgehört und ich finde das irgendwie schon sehr gut. Walk to Golgotha heißt das Stück. Departure heißt die Scheibe. Da müsst ihr mal reinhören. Das wär's für heute. Vielen Dank, dass ihr bis zum Schluss dabei geblieben seid. Das hat mich sehr gefreut. Passt auf euch auf. Bleibt gesund. Wir hören uns am nächsten Donnerstag wieder mit meiner neuen Sendung. Tschüss, euer Michael.

Hallo und herzlich willkommen, liebe Bluesfreunde, zu einer weiteren Ausgabe des Duke Joints hier auf Radio Blues und Rock Garage. Mein Name ist Volker und in den nächsten 2 Stunden begleiten dich Bluesgitarren, Mundharmonika und Stimmen aus den verschiedensten Ecken der Blues-Szene. Mit dabei sind unter anderem The Alabama Love Snakes, dann The Heart Swimming Fish, The Red Devils und auch Jesus on a Tortilla. Und wir machen gleich, oder wir beginnen gleich mit dem ersten Set und dann macht den Anfang Sandra Hall zusammen mit der Gnola Blues Band und dem Titel Redbone Woman. Sandra Hall ist eine Blues- und Soul-Sängerin aus Atlanta, die lange Zeit zur festen Größe der dortigen Bluesclubs gehörte. Danach hören wir etwas von den Texas Blues Runners, deren Titel heißt Voodoo Woman und den Abschluss dieses ersten Sets übernimmt dann Ted Robinson mit Keep Your Heart Open for Love. Robinson gehört zu den modernen Bluesmusikern, die besonders für ihren souligen Gesang bekannt sind. Jetzt aber zunächst Sandra Hall und die Gnola Blues Band mit Redbone Woman.

Im ersten Set haben wir mit dem oder mit den Texas Blues Runners schon einen kleinen Hinweis auf Texas bekommen. Und genau dort bleiben wir kurz, denn Texas Blues hat einen ganz eigenen Charakter. Während der Chicago Blues oft urban und auch elektrisch klingt, entwickelt sich in Texas ein Stil, der stärker von Boogie, Swing und einer sehr melodischen Gitarrenarbeit geprägt ist. Musiker wie T-Bone Walker, später Freddie King oder Stevie Ray Vaughan machten diesen Sound weltbekannt. Typisch für den Texas Blues ist eine Mischung aus Blues, Rhythm and Blues und einer guten Portion Groove. Wir machen jetzt hier aber weiter mit dem zweiten Set und da ist der erste oder da sind die ersten das Wilbur Project mit dem Titel Stella. Und danach hören wir etwas von den Alabama Love Snakes. Die bringen uns ihren Titel Train Take My Pain Away. Die Band verbindet klassischen Blues mit Rock und Southern Rock Einflüssen. Und den Abschluss übernehmen die Bellops mit Trouble Again. Jetzt aber zuerst The Wilbur Project mit Stella.

So, wir gehen jetzt nach Australien zu den Hoochie Coochie Men. Die bringen uns ihren Titel She Whines. Die Band verbindet klassischen Chicago Blues mit kräftigen Gitarren und einer guten Portion Resonant Blues. Und danach wird's etwas heftiger, denn wir hören 10 Years After mit ihrem wohl bekanntesten Titel I'm Going Home. Der Song wurde besonders durch ihren legendären Auftritt beim Woodstock Festival weltbekannt, bei dem Gitarrist Alvin Lee mit seinem rasanten Spiel für einen der großen Momente des Festivals sorgte. Und den Abschluss dieses Sets übernehmen The Pounders mit dem Woman Blues. Ja, jetzt aber erst Hoochie Coochie Men mit She Whines.

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Reds Blues sind die Nächsten im Bunde und die bringen uns den Titel A Flim Flam Man. Und danach hören wir die Bluesanovas mit dem Titel Scandalize My Name. Die Band aus Münster in Westfalen gehört zu den jüngeren Gruppen der europäischen Blues-Szene und verbindet traditionellen Blues mit Rhythm and Blues und Soul. Und zum Abschluss dieses Sets hören wir dann etwas von Sharon Lewis. Die bringt uns den Titel Why I Sing the Blues. Lewis stammt aus Fort Worth in Texas, machte sich aber vor allem in der Chicagoer Blues-Szene einen Namen. Dort arbeitete sie viele Jahre mit bekannten Musikern zusammen und wurde schließlich von Gitarrist Carlos Johnson gefördert, der ihr half, ihre eigene Karriere aufzubauen. Mit ihrer kraftvollen Stimme steht sie in der Tradition der großen Blues- und Soul-Sängerinnen. Jetzt hört ihr aber erst Red's Blues mit dem Titel Flim Flam Man.

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0: Viele Bluesmusiker wuchsen in der Kirche auf und lernten dort zu singen oder ein Instrument zu spielen. Während der Blues oft vom Alltag, von Sorgen und Beziehungen erzählt, richtet sich Gospel stärker auf den Glauben und die spirituelle Seite des Lebens. Trotzdem teilen beide Musikrichtungen viele musikalische Wurzeln, dieselben Akkorde, ähnliche Melodien und vor allem eine große emotionale Ausdruckskraft. Und aus diesem Genre hören wir gleich den Titel Trouble und der wird interpretiert von Reverend John Wilkins. Davor aber noch die Band The Hard Swimming Fish mit dem Titel Quiet Whiskey und nach Reverend John Wilkins dann etwas von den Red Devils, die bringen uns Cut That Out. Die Band aus Los Angeles wurde Anfang der 90er Jahre besonders durch ihre energiegeladenen Bluesclub-Auftritte bekannt. Zuerst aber jetzt The Hard Swimming Fish mit Quiet Whiskey.
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Ja, jetzt kommen wir zum sechsten Set und das wird eröffnet von der Band The Loved Ones und die bringen uns den Titel Bad Dream. Danach etwas von den Writers Continental mit Leaving This World Tonight und den Abschluss übernimmt dann die Band The Stumble mit Hoon Gone. Die Band aus Großbritannien gehört seit den frühen 1990er Jahren zu den bekannten europäischen Bluesformationen und verbindet klassischen Chicago Blues mit modernem Bluesrock. Jetzt aber erst The Loved Ones mit Bad Dream.

Die Band Jesus on a Tortilla stammt aus Mailand in der norditalienischen Region Lombardei und verbindet den klassischen Blues mit einer guten Portion Rock und Rhythm and Blues. Trotz des ungewöhnlichen Namens orientiert sich ihr Sound stark an den traditionellen amerikanischen Blues-Stilen. Ein schönes Beispiel dafür, wie international die Musik inzwischen geworden ist. Und von Jesus on a Tortilla hören wir gleich I'm a Really Good Lover. Danach hören wir die Bands Freemans, die bringen uns ihren Titel Can't Ever Let You Go. Und den Abschluss dieses Sets übernimmt dann die Band The Snake Handlers Blues Band mit dem Titel Slip into the Leather. Jetzt Jesus on a Tortilla mit I'm a Really Good Lover.

So, und der Rauschmeißer heute Abend, der kommt von Sam Lay mit dem Titel Funny May. Ja, Lay war einer der großen Schlagzeuger des Chicago Blues. In den 1960er Jahren spielte er unter anderem in der Band von Howlin' Wolf und später auch bei der Paul Butterfield Blues Band. Sein kraftvoller und gleichzeitig sehr präziser Stil machte ihn zu einem gefragten Musiker der Blues- und Rhythm and Blues Szene. Der Song Funny May selbst ist ein Blues-Klassiker, der ursprünglich von Buster Brown aufgenommen wurde und im Lauf der Jahre von vielen Blues-Musikern interpretiert worden ist. Mit diesem Titel, wie gesagt, verabschiede ich mich heute von euch. Mein Name ist Volker, ich danke euch fürs Zuhören. Kommt gut durch den Rest des Tages und vielleicht hören wir uns schon bei der nächsten Ausgabe des Juke Joints hier auf Radio Blues und Rockgarage wieder. Bis dahin wünsche ich euch eine tolle Woche, eine gute Zeit, vor allem aber bleibt gesund. Bis zum nächsten Mal. Ciao.

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